Applaus im vollbesetzten Münchner Herkules-Saal für Maris Jansons und das Symphonieorchester des Bayerischen Rundfunks. Für den Chor des Bayerischen Rundfunks, er sang in der Einstudierung von Robert Blank und Michael Gläser. Und für die Solisten im Requiem für Soli-Chor und Orchester B-Moll, Opus 89 von Antonín Dvořák. Krasimíra Stojanova, Sopran. Elena Garanča, Alt. Stuart Skeltam, Tenor. Robert Holl, Bass. Damit endet unsere Live-Übertragung des Sonderkonzertes aus dem Münchner Herkules-Saal. Die Tonmeister des Abends waren Wolfgang Schreiner und Winfried Messmer. Wir verabschieden uns an dieser Stelle, meine Damen und Herren, und wünschen Ihnen noch einen angenehmen Abend. Wir geben zurück ins Funkhaus.